0: Jetzt mal in der Sonne genießen.
1: Hallo. Wer ist gerade? Guck mal, wie viel er klärt.